Einen wunderschönen guten Morgen. Es ist wieder Freitag, 11 Uhr. Ihr hört die Elmaniana Morning Show. Wir sind zurück aus der Sommerpause. Heute zu Gast ist bei uns Alexa Disaster. Freut euch auf 2 Stunden entspannte Morgenmusik bis 13 Uhr hier auf Culture Radio.

Ihr hört Emaniana auf Culture Radio, heute mit Dangerous Dave und Alexa Disaster. 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

So, da ist die erste Stunde schon vorbei. Wir haben es 12 Uhr mittags und die Glocken klingen. Ich hoffe, es geht euch gut. Ihr habt schon euren ersten Kaffee gehabt. Jetzt geht's weiter mit Dreirad, ob Popper, Punker, Teddy.

0: Der nächste Track ist für eine gute Freundin von uns beiden, für Zwetta. Ich hoffe, du hörst uns zu.
1: Ja, wir hoffen, dass du zuhörst und viel Erfolg und Spaß dabei.
0: Ja, lass es dir gut gehen.

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0: So, das war schon fast wieder für diese Woche mit Ey Mann Jana. Wir freuen uns, dass ihr zugehört habt. Vielen Dank geht auch an unseren Gast Alexa Disaster.
1: Vielen Dank auch für die Einladung.
0: Ja, und wir starten jetzt ins Wochenende zum Abschluss mit einer Faulenzer-Hymne von Milieu, Donald Duck, arbeitet nie. Viel Spaß damit, habt ein schönes Wochenende und wir hören uns nächste Woche wieder am Freitag auf culturebradio.com.